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1: Schönen guten Morgen, bitte, Radio 5 dB.
0: Ja, einen wunderschönen guten Morgen. Ja, wenn ich schon so vermisst werde, dann muss ich mich auch mal melden. Nee, Quatsch beiseite, ich muss gleich los. Ich habe gleich Termine, deswegen bin ich schon wach hier. Aber.
1: Ah, okay. Naja. Ja, er freut mich ja mal wieder, deine Stimme hier zu hören, ne? Die wurde, glaube ich, schon vermisst. Nicht nur von mir.
0: Ja, ich habe doch eine große Fangemeinde, ne? Ja, ist schon merkwürdig. Ja, mein Telefon, das steht manchmal auch nicht still, ne? Weil sie alle anrufen oder schreiben. Die meisten schreiben ja, was los ist, ne? Aber ja, momentan hat es mich hier irgendwie, ja, richtig voll wieder erwischt. Habe ich doch am Wochenende hier mit dem Alexander das mit dem Aquarium gemacht. Ja, da ist es wieder passiert, oder?
1: Da ist es wieder passiert. Was denn?
0: Ja, meine Rippe hat sich wieder verabschiedet von mir, ne? Das war der dritte Bruch dann jetzt. Also mein Arzt hat gesagt, also jetzt sollte ich mich mal schonen, 6 Wochen.
1: Ja, weißt du, wenn man mit 2 Mann da so ein Aquarium bewältigen will und dann, ja, du mit deiner Rippe da, weiß ich nicht, ist nicht gut, ne?
0: Ja, aber das Beste war ja irgendwie, wir haben das ja quer gar nicht hochgekriegt, weil ich es gar nicht angehoben habe. Dann haben wir das hochkant hingestellt, ne, an die Brüstung angelehnt und dann einfach den Balkon runterfallen lassen in der Wiese, ne. Aber das steckte gut drin immer. Aber das ist nicht kaputt gegangen, ne?
1: Ah, sag bloß. Ja, das ist ein Knaller. Ja, ich meine, okay, das ist jetzt nicht die höchste Höhe, aber ich sag mal, es ist Glas, ne? Und wenn das so, ja gut, ich denke mal, ist das im Rasen reingefallen?
0: Ja, das ist nicht hoch, immer, das sind 5 Meter hier von über der Brüstung drüber bis bei mir am Balkon, ne? Ja, das ist in der Wiese, das haben wir dann praktisch hochkant runterfallen lassen, ne? Aber mit Schmackes, ne? Und das, wie gesagt, das ist nicht kaputt gegangen. Und dann erzählen die dir immer, oh, du musst aufpassen, Aquarien, ne? Die sind super empfindlich, da reißen die Scheiben immer. Wo ich das andere, mein großes Becken hier kaputt gemacht habe, da habe ich draußen an der Mülltonne immer 2 Stunden vorm Glascontainer gestanden und habe dann mit dem Fussel das Ding klein geklopft.
1: Ja, da sagst du was, ne? Ich hätte

0: draufgehauen und mich dabei weggedreht, weggeguckt, ne? Ich denke, was ist das denn, ey? Dann habe ich so zwei, dreimal versucht, dann habe ich den Hammer gedreht, habe die Spitze vorne genommen. Da tickte der auch immer noch so weg. Ja, und dann habe ich einmal so richtig, wirklich alles, was ging, ne, mit der Spitze immer. Und da hat es dann endlich clear gemacht. Da habe ich auch sparsam geguckt. Ich denke, Junge, so viel halten die Dinger aus immer. Und dann hast du noch eine Glasversicherung gemacht. Das war ein paar Tage später das Erste, was ich gekündigt hatte.
1: Ja, damit haben die dich ja früher, die Versicherungsmenschen, immer gefangen, ne? Haben sie ein Ceranfeld, dann brauchen sie unbedingt eine Glasbruchversicherung, ne? Du musst mal gucken, wie extrem so ein Ceranfeld, das ist gar nicht so empfindlich, wie die immer alle erzählen, ne? Genauso wie die Glasscheibe. Ja, aber wenn du dann Alurabas hast, dann war das ja eine Dreifachverglasung. Das hast du bestimmt gehabt ja für die Garage hinter so ein Fenster, ne? Und da ist so eine Folie zwischen, hör mal. Und ja, dann gehen die nicht so schnell kaputt. Das ist wie ein Gewebe, hör mal. Das ist Wahnsinn, ne? Und der Alex, der wollte das gar nicht glauben hier, dass das Becken komplett, der sagt ja, das ist draußen, können wir zusammenfegen. Da habe ich gesagt, da täuscht er dich, hör mal. Das ist stabil, so ein Becken. Und das war ja hier 12 mm Glas, ne? Also das war schon eine Scheibe, ne?
0: Ja. Ja, war schon, wie gesagt, ein Knaller gewesen, ne? Also ich habe da auch sparsam geguckt, bis das Ding da endlich kaputt ging, ne? Ja. Wenn man es nicht ausprobiert oder solche Geschichten da mal macht, ne? Macht ja normal menschlich ja nicht, ne? Solche Spielereien. Der weiß es dann natürlich nicht, ne? Wenn man dann einmal so eine Aktion gemacht hat, dann weiß man das natürlich.
1: Ja, ich habe mir ja tatsächlich gestern noch den Weg auch gemacht hier. Ich bin ja dann noch zu Anja da zum Trödeler hingerollert, da mit dem Rollstuhl, ne? Und Wetter ging ja so halbwegs. Und da dachte ich, ach, fährst du mal hin, besuchst sie, freut sie sich nachmittags, ne? Und ja, das war ja da richtig voll im Westpark, ne? Absoluter Wahnsinn, ne? Also da habe ich mich schon geärgert irgendwie, dass ich da wieder hingefahren bin, ne? Also was? So viel Fußvolk, ne, und es gibt da noch gar kein Geld, aber Mitte des Monats, habe ich doch zu Anja gesagt, auf dem Trödel, da kommt gar keiner hin. Die hat vier Empfänger, die kriegen alle erst heute Geld und die anderen kriegen am ersten Geld. Ja, da habe ich gesagt, da machst du gar keinen Umsatz.
0: Ja, kannst du mal sehen, ne? Ja, kann manchmal täuschen, ne? Wie gesagt, der ein oder andere Trödelmarkt, der ist da immer sehr beliebt und gefragt, ne? Ich weiß gar nicht. Die Rieke hatte da auch immer einen Trödel in Dortmund gehabt. Ich weiß jetzt nicht, wo der war. Da wollte sie auch immer noch ganz gerne hin, weil sie auch noch so einen Haufen Sachen hat. Die wollte sie da mal versuchen loszuwerden. Muss ich sie mal darauf ansprechen, mal fragen, wo das gewesen ist. Ein einziges Mal war sie, glaube ich, vor 2 Jahren oder so. Da war sie da mit einer Bekannten oder so. Und da war richtig derbe was los, ne? Und ich meine, das war so nicht am Wochenende, das war in der Woche.
1: Ja, in der Woche weiß ich nicht, aber wenn die so einen Großen meint, ist das bestimmt hier in Dorfeld an der Universität, ne? Da ist ja jeden Samstag. Und ja, der ist ja ganz schön groß, ne? Sonntags ist immer in Bochum und in der Woche ist, glaube ich, unten am Borsigplatz da, aber da ist, ja, brandgefährliches Eck.
0: Ja, ich war da auch mal kurz gewesen, ich weiß das gar nicht mehr so genau, aber so. So ein bisschen gemischte Gefühle hatte ich da schon, aber ich sag mal, der Weg zu ihr dahin, der führte da so mehr an so endlichen Gemüsehändlern da, also hier diese palettenweise, ne? Äpfel und Mandarinen und Apfelsinen und den Bieren und den ganzen Scheiß da so verkaufen, ne? Da hast du dann immer so, weiß ich nicht, 5 oder 10 Euro für so eine ganze Kiste da bezahlt, ne?

0: Ja, da kann ich dir eine Schote erzählen von, ich weiß gar nicht, wie lange das jetzt her ist, 3 Wochen? Ich glaube 3 Wochen oder so. Da war auch so ein fliegender Händler da am Markt, mit, der hat so eine ganze Tüte Obst halt zusammen gemacht, dafür einen Zehner, ne? Und, oder 20 meine ich weiß es nicht ganz genau. Jedenfalls so eine ganze Tüte da zusammen, ne? Und dann weiß er, wie die Marktschreier da immer rumbrüllen, ne? Und da stand neben mir eine Frau, ne? Und da sagt er so zu ihr, die soll doch auch eine Tüte mitnehmen, frisches Obst wäre gut für die Gesundheit, ne? Da sagt sie zu ihm irgendwie, naja, sagt sie, ich trinke lieber einen Wodka. Da sagt er, da können Sie die Früchte ja auch einschneiden. Da hätte ich meine Tüte fast fallen gelassen. Ja, auch nicht schlecht. Ja, da kann man ja nur sagen, der war nicht auf den Mund gefallen, ne? Der passte ja immer. So schnell musste das erstmal so gut wechseln nochmal. Den hat er echt gut gebracht.
1: Ich sag doch, ich und die Anja hier und alle, die da vor dem Wagen standen, immer, die haben sich die Bäuche gehalten. Aber das kam aber auch so furztrocken von der Frau raus. Aber auch die Konterantwort hier von dem Mann, von dem Verkäufer. Aber ich sag, da geht vor Lachen fast die Tüte fallen lassen. Weil die haben ja alle gegrölt, ja, wie die Wahnsinnigen. Ne? Ja, und dann hat er da wieder einen Grund gehabt. Trinkt einer Wodka, ne? Und ja, dann hat er seine Späße gehabt. Ne? Ich finde diese Marktschreier ja immer klasse, ne? Deswegen, wenn wir da nach Hamburg fahren, ne, das ist schon schön. Ne? Ich war ja schon ewig nicht mehr da. Vermisse eigentlich so die Zeit, ne?
0: Ja. Ja, was hat sie mit Anja gegeben? Die hatte da, glaube ich, auch was gemacht, ne? Ist ein bisschen was los geworden?
1: Ja, Gott sei Dank, ne? Also, aber sie hat gesagt, war ein schlechter Tag. Ja, mit Standabzugsgebühr, die mussten diesmal sogar 50 Euro bezahlen, Standplatzgebühr in dem Westpark da, keine Ahnung, obwohl die den ganzen Müll da alle hingeschmissen haben, aber ich denke mal, das wird dann anschließend für die Reinigungskosten da sein, ne? Weil alles, was sie nicht verkauft haben da, das haben die hinterher alles an den Mülltonnen da hingestellt oder direkt liegen lassen, wo der Stand war, ne? Das fand ich eine Frechheit. Also der Park sah hinterher aus, wo da fertig, wo wir abgeholt haben, immer, als ob du auf der Mülldeponie in Dosen bist, immer.
0: Ja, gut, okay. Finde ich auch nicht so toll, ne? Aber andersrum, 50 Euro, immer. Das ist schon ein Wort, ne? Das habe ich auch noch nicht gehört. Das finde ich auch so wirklich total überzogen, ne? Ich kann mir nur vorstellen, wenn sie das da so zulassen, dass das da so gehandelt wird, dass da jeder seinen Müll stehen lässt, immer, egal wo er da gerade ist, dann ist es ja doch, ich sag mal, irgendwo berechtigt, ne? Ansonsten kenne ich das so, dass da doch Aufsichtspersonal rumläuft, ne? Oder Kontrolleure oder wie auch immer. Und die weisen dich dann schon zurecht, ne, was du da zu tun hast, wenn du wieder da, ich sag mal, einen schlanken Fuß machst.
1: Ja, wenn der ganze Security-Dienst, aber alles Landsleute sind, ne, da wird ja nicht rumgemeckert, ne. Da gehen die, machen die Augen zu, laufen einfach weiter. Da haben sie extra, weiß nicht, 8 Mann oder was, aber die sind nicht einzeln da durchgerannt, alle schön zusammen, dass sie quatschen, rauchen und saufen konnten, ne. Alle ihren Eistee da in der Hand, ne? Ja, da habe ich auch gesagt, die quatschen sich da alle ein zusammen, dass sie sich noch alle nicht noch eine Pfeife rauchen, dann wäre es perfekt gewesen, ne? Ja, also da hatte ich schon wieder einen Hals irgendwie, ne? Ja, sonst bezahlt die Anja, ich glaube, 30 Euro da in Dorsfeld, also der Meter irgendwie 10 Euro und die normalen Stände sind ja da immer nur so 3 Meter oder 4 Meter, ich weiß es gar nicht, ich glaube 3 Meter und ja. Ja, die Anja hat ja nur, die braucht ja nur einen Tisch dafür, ihren Krempel, ne? Aber, ja, ich weiß gar nicht. Also, wenn er die 50 Euro abzieht, hat sie gestern, ich glaube, 290 Euro hat sie verdient gehabt, irgendwie, da mit ihren Karten. Und, aber da hat sie gleich gesagt, das war sehr schleppend. Und, die Karten, das ist ja witzigerweise immer, die kaufen zwar auch Kinder, aber die teuren Karten kaufen alles nur Erwachsene, ne? Das sind meistens Händler, die dann versuchen, irgendwo so wieder ein Schnappergeschäft zu machen. Und ja, wenn man die Anja hier in der Vitrine stehen hat, die da geschätzt worden ist und die hier gepflegt und bewundert. geplündert wird wie der Heilige Gral, immer die kostet 1300 Euro. Eine Karte.
2: Ja, das hast du ja schon mal erzählt, ne? Ist schon heftig. Peter, ich habe gerade mal auf der Eingabe geguckt, immer, du kommst ja echt dick auf der Eingabe rüber. Lass uns doch mal auf direkt wechseln.
1: Ja, hör mal, ich war doch fleißig. Ich habe doch meinen Antennenmast neu bestückt. Den muss ich dir gleich mal fotografieren. Aber jetzt ist Ordnung an meinem Mast hier. Nicht so durcheinander mit dem Kabel, alles übereinander, untereinander und verknotet. Und dann noch ein Schleifchen hinten am Ende gemacht. Jetzt habe ich alles ordentlich gemacht. Und meine Sorge war, dass das jetzt wieder nicht so spielt wie vorher. Weil vorher habe ich mir ja auch nirgendwo hier in die Geräte reingehauen. Ne? Und ja, jetzt muss ich das mal hier heute erstmal nachher, wenn wir wiederkommen, erstmal alles probieren, ob auch alles wieder richtig läuft. Ich sagte, ich hatte hier alle Geräte ab, ne? Und ja, dann hatte ich die Kabel ja auch draußen nicht nummeriert, weil ich ja extra schlau bin, ne? Ich mache hier alles so 100%, ne? Und dann stehst du da auf einmal vor 12 Kabeln und dann suchst du dir passende Antenne. Da hatte ich natürlich Spaß gehabt. Aber das mit der Eingabe ist gut, wir können mal probieren, ob es jetzt heute volle Lotte geht.
2: Ja, mach mal, dann Dio 5 TV, Kurs Y.
1: DR9 DPA ebenfalls.

0: Kilo Romeo Portable.
1: Ja, da ist ein bisschen kurz drüber. Hier ist Delta Lima 3 Kilo Alpha Kilo.
0: Bin mir nicht sicher, ob ich das Suffix jetzt wirklich richtig verstanden habe. Delta Lima 3 Kilo, ich hoffe, das war richtig. Modulation ist ein bisschen leise, die ist, kommt ein bisschen dünneres Relais rüber. Delta Golf 5 Kilo Romeo Portable unterwegs mit einem Ansprechfunkgerät und wollte den Anruf entgegennehmen.
1: Ja, okay, Roger, prima. Ja, Delta Golf 5 Kilo Romeo, so habe ich es aufgenommen. Ja, kommt ein bisschen schlapp rüber, ja, aber es geht. Die Modulation, ja, da kann man nichts ändern. Sind manchmal auch die Relais, die das so ein bisschen schlapp rübergeben. Ja, Name hier Manfred, gute Art, wo ist Dorf? Mike, zu dir, Delta Golf 5 Kilo Romeo, hier DL3 Kilo Alpha Kilo.
0: Jawohl, DL3 Kilo Alpha Kilo, Delta Golf 5 Kilo Romeo Portable zurück. Und hier ist Robert, Romeo Oscar Bravo, Echo Romeo Tango, Robert ist der Vorname. Und QTH ist da in Herzogenrath. Das liegt ungefähr so knappe 20 Kilometer von Aachen entfernt. Und über diese Repeater arbeite ich auch gerade, ja. Also das ist etwa 20 Kilometer entfernt. Ich bin hier unterkünftig, auch mitten im Wald. Daher kann es durchaus währenddessen zu mal zu Hauseinbrüchen oder gar Verbindungsabbrüchen kommen. Die sind dann aber meistens nur kurzfristig und im großen Gang. Gut, Kutihaber Troisdorf habe ich verstanden. Die kenne ich sogar, weil es liegt. Und Mikrofon nochmal zu dir zurück. Delta Lima 5 Kilo Romeo Portable.
1: Ja, okay, Robert. Ja, kommt rüber. Zwischendurch manchmal kleine Aussätze, aber stört gar nicht. Ja, ich bin immer wieder überrascht, nicht, wie die Relais wieder mal verbunden sind. Also ich arbeite hier über das sogenannte Siebengebirgsrelais oben am Ölberg. Und ja, dann sind die wahrscheinlich wieder vernetzt, diese Relais, aber ja, ich habe da gar keinen Einfluss drauf. Ne? Ich arbeite hier nicht am PC, sondern mit dem Handfunkgerät und ja, wie das so funktioniert. Ich habe mich meine Zeit lang, also jetzt gerade vor 14 Tagen, drei Wochen mal mit auch DMR, Digitalfunk, mal beschäftigt, aber naja, okay. Da kann man sich auch beliebig austoben, Robert. Delta Golf 5 Kilo Romeo Portable hier, DL3 Kilo Alpha Kilo Mike zu dir.
0: Ja, Manfred, dem stimme ich nur zu. Ich habe mal eine Zeit lang ziemlich viel DMR-Betrieb gemacht. Ich könnte das auch heute immer noch machen. Ich könnte auch jetzt über den Repeater, den ich gerade für FM nutze, das könnte ich also auch über DMR arbeiten. Der einzige Moment ist über 2 Meter. Ja, bei DMR würde 70 cm der Einstieg, dann könnte es natürlich sein, dass es vielleicht ganz so gut funktionieren würde und zwischendurch ein paar Aussetzer kommt, ja. Aber ansonsten habe ich vor ungefähr einem Jahr wieder die Liebe zum Analogfunk auf 72 cm entdeckt, habe mir dann auch wieder ein neues Gerät zugelegt, was also hier 2 Meter und 70 cm auch FM-Betrieb erlaubt und bin also seitdem, wenn ich also um die Mittagszeit mit meinem Hund unterwegs bin im Wald, habe ich halt immer mein Ansprechfunkgerät dabei und bin also von da aus dann nach QRV. Das Gerät ist übrigens ein Baofeng DM1701, Delta Mike 1701 und das ist sowohl für FM als auch für DMR Duoband geeignet. Mikrofon zu dir zurück.
1: Ja, da haben wir ja ähnliche Interessen. Ja, ich mag auch so den Analogfunk, auch unter anderem Kurzwelle im 80 Meter Band und so, da haben wir immer so eine kleine Runde in der Woche. Das macht auch Spaß. Und ja, okay, warum soll man sich nicht auch mal mit Digitalfunk beschäftigen? Aber ich finde es also sehr, sehr komplex. Und der Nachteil, den ich sehe, dass man überall ist und sich nirgends mehr erreicht. Ne? Das ist doch wirklich klasse. Ne? Naja, so ist das. Ja, ich habe mir auch ein neues Handfunkgerät zugelegt. Ja, jetzt ist es, glaube ich, so 6 Wochen alt. Mein altes, da habe ich festgestellt, einige Relais, die benötigen da den Sub-Audio-Ton, die 103,5 Hertz. Und in das Mobilfunkgerät habe ich so ein Modul noch nachgerüstet. Das funktioniert auch alles, aber ich wollte das auch fürs Handfunkgerät haben. Aber da wollten die dann doch, naja, also das war mir zu teuer, das kleine Modul dann noch zu kaufen für mein altes Gerät. Und flugs habe ich mir mal so ein Anytone spendiert, das D890, ja, sehr schön, tolles Display, Ruhebänder. Und ich sage nur, eierlegende Wollmilchsau, das Ding kann alles nicht. Also unter anderem aber auch analog, und das war mir wichtig, dass ich auch ein VFO ganz normal drin habe und da die Analogfrequenzen programmieren konnte. Ja, Robert, meinst du dir?
0: Ja, DL3KK, DG5KR zurück. Ja, die Anytone-Geräte sind ziemlich weit verbreitet und damit hast du sicherlich kein schlechtes Gerät geholt, ne? Ganz im Gegenteil, ja. Also da gibt es auch eine riesige Fangemeinde und da hast du eine gute Wahl getroffen. Und ja, wenn ich überlege, mein erstes Handsprechfunkgerät tatsächlich hatte auch kein CTCSS. Das musste also dann auch teuer über ein Modul nachgerüstet werden. Ich habe damals ein TA-79 Echo gehabt, von Kenwood, und da kann ich nur sagen, das hat ja richtig viel Geld gekostet damals, ne, das waren 8 und D-Mark, das würde also heute, sagen wir mal, wahrscheinlich inflationsbereinigt irgendwie 500 Euro entsprechen. Wenn man bedenkt, ne, wie die Preise für diese Geräte mittlerweile gepostelt sind und was die also alles noch zusätzlich können, dann ist da wirklich Bewegung auf den Markt gekommen, was wir natürlich vor allen Dingen aus dem Land der untergehenden Sonne zu verdanken haben. Na, ja. Okay, so Manfred, ich muss mal ein bisschen wieder zum Ende kommen, weil ich muss hier so ein klein wenig mein Augenmerk auch auf meinen Mund werfen, weil wenn ich mich allzu sehr beschäftige, dann macht der Blödsinn und das soll er nicht machen. Deswegen würde ich dir gerne das Mikrofon zum Finale zurückgeben. Delta Lima 3, Kilo Alpha Kilo, Delta Golf 5, Kilo Romeo Portable, Mikrofon zu dir zurück zum Finale.
1: Ja, danke schön, Robert. Ja, irgendwie habe ich das Gefühl, ja nicht das Gefühl, ich glaube, bin mir ziemlich sicher, wir hatten schon mal ein QSO, weil du gerade von deinem Hund gesprochen hast, ja, das, da klingelte es bei mir, ne, dass du da in der Nähe Aachen da rumläufst, immer so mit deinem Hund, und der muss beschäftigt werden. Klasse, ja, prima. Robert, schönen Dank fürs Reinkommen. Ja, war ein schöner Test. Ich sitze hier und habe noch ein paar Sachen für die Steuererklärung gemacht und so eine Abrufbescheinigung. Und naja, das sind immer so Sachen, die ich besonders gerne mache. HI. Okay, Robert, einen schönen Tag, schönen Spaziergang mit deinem Hund, und man hört sich hier, macht dann wieder DL3, Kilo Alpha, Kilo QRT. Ciao, ciao.
0: DL3K, KDG5KR zurück zum Finale. Vielen Dank, Manfred, fürs nette QSO, war eine schöne Wegbegleitung. Viel Spaß bei deiner Steuererklärung, das liegt alles noch vor mir, und ich wünsche dir auch noch einen schönen Tag. 73, Delta Golf 5, Kilo Romeo ist dann Standby.

0: Tritt von der Oscar 2 Hotel Sierra Victor Deus 2 Hartford. Test.
1: Ja, Delta November 9, November India Golf, kann ich klar und deutlich aufnehmen.
0: Ah ja, vielen Dank. Delta November 9 und dann?
1: Delta November 9, November India Golf, der Jürgen aus Witten. Ja, hallo erstmal.
0: Ja, hallo Jürgen, grüß dich. Name Jürgen. Hier Bad Honnef, unterkünftig am Rhein. Ausgangsleistung hier im Moment 20 Watt. Und habe gerade meine Mobilantenne, eine Diamond SG 9900, nennt sich irgendwie Super Gainer, gerade hier am Geländer angeflanscht und bin gerade hier am Schauen, was geht und was nicht geht. Und ich nehme mal an, ich bin hier in Wuppertal gelandet und auf direkt. Und das scheint wirklich gut zu funktionieren. Mikrofon zu dir, Jürgen.
1: Ja, ich bin portabel unterwegs mit dem RT3S und mein Einstieg ist DB0DS in Dortmund, also auch über den Repeaterverbund.
0: Ah, okay, prima. Ja, Wahnsinn. Ne? Ja, prima. Ja, sehr schön. Das Relais Wuppertal kommt hier bei mir mit Santiago 7 rein und funktioniert perfekt. Ich bin begeistert. Ich habe hier gerade meine neue Wohnung bezogen und bin vom Erdgeschoss jetzt in den Dachstuhl bzw. ich habe eine Dachgeschosswohnung und habe einen schönen Panoramaausblick über das Siebengebirge und dem Rhein und klappe jetzt mal so die Relais ein bisschen ab, was geht und was nicht geht. Und ich bin hellauf begeistert, weil ich habe vorher im Erdgeschoss gewohnt und war echt Antennen beschädigt und ja, jetzt kann ich wieder anfangen, hier meine Sachen wieder aufzubauen. Ich habe hier ein Einkommen 9700 und ja, für mich ein Quantensprung. Mikrofon zu dir.
1: Ja, so ein Gerät wäre bei mir Perlen vor die Säue werfen, weil mit meiner Lizenzklasse kann ich das sowieso nicht ausnutzen. Du könntest von da unten wahrscheinlich auch über den Repeater in Drachenfels oder Aachen kommen, ne?
0: Ja, Drachenfels habe ich und Ölberg habe ich nicht Kontakt. Das geht hier mit 1 Millibar AE.
1: Ja, ist eine super Sache, der Repeater verbunden. Okay, alles klar, da kommt gerade jemand, der mich ansprechen wird. Dann würde ich sagen, mal 73, ne? Ciao, ciao.
0: Bei den neuen MIG, ja genau. Jürgen, hier die U2HSV, ich wünsche dir einen schönen Tag und 73.
1: Ja, genauso, ebenfalls, ne? Ciao, ciao.
0: Ja, und vielen Dank.

0: Ich wollte mal schauen, ob das Gerät noch funktioniert. Jo, ich bin jetzt auch hier in Dortmund stationiert gerade und deswegen probierst du mal.
1: Ja, du hast den Jürgen aus Witten am Draht. Ich gehe mal davon aus, du kommst auch über die W0DO, ne?
0: Ja, richtig. Vorname Christian, gut hier eigentlich, Arnsberg im Sauerland, aber jetzt zurzeit in Dortmund.
1: Ah, was hat dich dahin verschlagen? Fuhr lästig oder privat?
0: Ja, cool, lustig mäßig.
1: Ja, das habe ich Gott sei Dank seit 6 Jahren hinter mir.
0: Ja, dann hört sich gut an. Alles klar, gut. Ich würde mich jetzt noch für die kurzen Gespräche bedanken. Vielleicht melde ich mich heute Abend nochmal rein, weil ich muss jetzt auch wieder los. Ich muss mal kurz testen, ob das geht. Ja, funktioniert aber noch alles richtig eingestellt und einprogrammiert. Alles klar, hier am Ende DR9KS.
1: Alles klar, Delta November 9, November Jakob. Nummer 73 und ciao, ciao.
0: 73.

0: Ja, ich höre ihn.
1: Wunderschönen guten Tag, Klaus. Hier ist DN9 DPA, der Peter in Dortmund.
2: Peter, ich habe eine Liste bei Elbe gerade. Ich habe sie in der Nase. Danke.
1: Oh, Klaus, was hast du denn jetzt gemacht? Du bist von der Modulation überhaupt nicht zu hören. Du bist ganz leise.
0: Ja, ich habe verstanden, komischen Standort hier im Zimmer. Geht jetzt besser, wo?
1: Ja, jetzt klappt das wieder, einwandfrei.
0: Später, ich melde mich nachher nochmal wieder, 73.
1: Ja, das war mal ein kurzes Statement, alles klar. Dann bin ich wieder standby hier, DN9 DPA.
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1: Ah, wunderschönen guten Tag, Herr Nachbar.
3: Jawohl, der Jürgen aus Siedler wieder. Ich habe mal eine Frage. Du bist so im Oscar 52, ne? Wenn ich mich richtig entsinne.
1: Ja, das ist richtig.
3: Ja, und kannst du die Truppe empfehlen? Weil ich bin auch irgendwie auf der Suche nach einem UV. Also ich habe da eine gewisse Nähe zum Oscar 35, aber das ist für mich ein bisschen kompliziert zu fahren. Weil die sitzen also irgendwie da schon fast kurz vor Wattenscheid. Und ja, Lütgendorf und von Stuckum aus wäre für mich ein Katzensprung.
1: Ja, kann ich dir nur empfehlen, den U2. Ne, das ist eine super Truppe da alle, ne? Unternehmen auch viel. Und ja, wie gesagt, ist in Lütgenwömmel da am Bürgerhaus, an der Schule. Und ja, wie gesagt, samstags ist da immer Open Check von 11 bis 2, dienstags ist immer Treffen für Mitglieder und ja, wir können ja mal einfach zusammen hinfahren, wenn du willst.
3: Ja, konnte ich alle nicht richtig aufnehmen, weil er rumgebildet hat. Also samstags ist das immer so, ab wie viel Uhr?
1: Samstags ist immer Open Check von 11 Uhr bis 2 Uhr.
3: Ja, okay, alles klar. Ich will mal gucken, ob ich mich den Tag mal blinken lasse. Ne? Muss jetzt allerdings mal langsam wieder QAT, weil mein Sohn ist gerade gekommen und jetzt toben also zwei Hunde bei mir im Wohnzimmer rum.
1: Ja, das hört sich auf alle Fälle nach Stress an. Das ist wohl so, ne? Ja, alles klar, weiß ich Bescheid. Ja, würde mich auf alle Fälle freuen, dass wir, und dann lernen wir uns ja auch endlich mal persönlich kennen, ne?
3: Alles klar, okay, alles klar. Die Hunde, die wir da rum, das wird jetzt gleich ein bisschen lauter. Alles klar, ich sag mal ciao, ciao, ne? Delta November 9, November 1, ja, Golf.
1: DOW, alles okay, DR9, DPA, dann auch wieder Standby.
4: Schönen guten Tag, lieber Peter, Delta Golf 5 Kilo Romeo, mobil.
1: Peter, DO6CA ist wieder zurück. Klappt das jetzt? Ja, den ganzen Tag ist die Ruhe. Ja, Klaus, jetzt hören wir dich einwandfrei. Und ja, da bin ich Nucki mal gegrüßt. Ich hätte es gar nicht richtig zugehört, weil ich war auch am Sprung. Ich wollte eigentlich meinen Kaffee holen. Aber ich gebe das Mikrofon erstmal nochmal zum Klaus.
5: Ja, wollen wir nicht hoffen, dass wir jetzt hier am Handfunkgerät unten an dem Antennenstecker, ob ich den nochmal neu nachgießen muss oder. Manchmal klappt das nicht, aber jetzt geht es. Ja, das war so eine junge Dame hier aus dem Pflegeheim und die kam vorbei und sagte, wollen Sie mit wetten? Ja, was gibt es denn da zu gewinnen? Ja, hochprozentigen unter anderem. Ich sollte mitwetten auf einer großen Liste, ob die ganzen Vereine hier beim Fußball, gestern war ja 7-1 und ich hab ihr gesagt, ich habe da überhaupt keine Ahnung und keine Interesse. Was soll ich da wetten? Habe ich einfach was angegeben. Weißt du, Holland ging sowieso. Dann sagte sie mir das immer und dann sage ich, ja, 2-0 verlieren sie oder 3-1 gewinnen sie. Aber dass ich da mal irgendwas gewinne, wäre ja unwahrscheinlich. Wo? Aber man kann es ja mal versuchen. Was meinst du?
1: Ja, auf alle Fälle, Klaus. Ne? Wenn es um Stadt geht, kann man schon mal einen Tipp abgeben. Ja, ja gut, gestern das 7-1, ne, also ich sag mal, das war zwar schön, ne, aber das ist so eine Mannschaft, die spielt ja seit 3 Wochen Fußball, ne, da hätten sie hier auch gegen eine fünfte Klasse Mannschaft spielen können. Ne? Das war ja jetzt kein Kunststück. Ne? Also da hätte ich schon ein 10-0 verlangt, ne? Wenn ich mal ehrlich bin. Ne? Aber ja, ich halte sowieso nichts mehr von unserer Nationalmannschaft hier. Ich bin da schwer enttäuscht von allen. Ne? Also ich gucke hauptsächlich nur noch Bundesliga. Da gehe ich auch jedes zweite Wochenende hier ins Stadion. Ne? Schon seit, weiß nicht, 45 Jahren oder was, oder 50. Ich weiß es schon gar nicht mehr, in Schwarz-Gelb. Und ja, hab da schon genug Geld ausgegeben. Und auch vertrunken, wenn man doch, wo ich es konnte.
5: Ja. Ja, ja, Profis gibt's überall. Ich, das ist jetzt auch schon so 15, 16 Jahre her, da war ich, habe ich eine Woche Urlaub genommen, da war ich unten in Bayern und da lang Amerikaner, unter anderem amerikanische Armee. Da habe ich dann mit Scharfschützen und Scharfschützinnen von der Ami-Armee auf 250 Meter habe ich das erste Mal mit so einem hochpräzisen Scharfschützengewehr geschossen. 250 Meter eine Spielkarte, ist kein Witz. Ich glaube, das hatte 25-fache Vergrößerung oder sowas. Das war irre, wo? Und aber da bin ich, die Anne und ich, wir sind da nie gegen angekommen. Die waren immer ein paar Tacken, immer ein paar Punkte besser. Ist ja klar, wenn einer. Und so ist das bei den Fußballleuten ja auch, wo? Und da lag da so ein kleines, zartes Püppchen. Ja, die hat alle platt gemacht, wo? Was die erzielten Ringe anbelangt. Und so ist es in jedem Hobby, ja?
1: Ja, auf alle Fälle, ne? Ich war ja auch bald Scharfschützenausbilder, ne? Und ich war ja auch 2,5 Jahre in Kanada stationiert. Und ja, das Größte, was ich da geschossen habe, war Kaliber 50 auf dem Kilometer. Das ist schon sehr herausfordernd, das kann ich dir sagen. Macht sehr Spaß, ne? So, aber da war noch ein OM, der mich da gegrüßt hat. Den lasse ich jetzt erstmal rein. Warte mal, Klaus. Dem OM das Mikrofon, bitteschön.
6: Ja, schönen guten Tag. Ich weiß jetzt gar nicht, ob das so richtig klappt. Ich bin wahrscheinlich arg voraus. Ich bin nämlich jetzt gerade runter ins Tal gefahren. Hier ist Delta Golf 5 Kilo Romeo Mobil. Ich wiederhole das nochmal. Delta Golf 5 Kilo Romeo Mobil. Unterwegs mit dem Hund in Richtung Wald. Und ich denke mal, der Peter weiß schon, an wen er am anderen Ende hat.
1: Ja, aber sicher doch, ne? Ja, ich kenne ja alle Fahrradfahrer und Hundegänger. Ja, den ganzen Tag war ja hier so ruhig irgendwie. Und ja, es ist immer merkwürdig. Wenn ich hier auf Band komme, dann kommen sie alle aus den Löchern raus. Vorher findet hier gar keiner die Mikrofontaste.

0: Tagen, wenn die Temperaturen wieder so hoch ansteigen, ist es dann auch tatsächlicherweise wieder so, dass ich also früh vormittags im Wald unterwegs bin und dann nochmal spät abends, ne? Damit der arme Fifi hier nicht so sehr leiden muss, weil das ist natürlich ein Hund, der ist nicht für den Sommer gebaut. Der ist also wirklich für kalte Temperaturen gebaut und alles, was irgendwie so unter minus 5 Grad ist, ist für ihn genau die Temperatur, wo der sich wohlfühlt.
1: Naja, das hast du mir ja schon mal erzählt, dass du einen Winterhund hast. Ja. Ja, ich hatte ja auch mein ganzes Leben lang irgendwie Hunde, ne? Den letzten, den ich sogar hatte, bis 2012 hier, der steht bei mir hier im Wohnzimmerschrank, der wird mal mit mir beerdigt, ne? Also der steht hier schon, eine geraume Zeit hier bei mir, ne? Und wenn ich dann mal nach Valhalla einkehre, dann habe ich wenigstens einen Beschützer da.
0: Ja, so sieht es bei mir so ähnlich aus. Also die Vorgängerin gibt es von meiner Hündin, die ist bei uns im Garten mit der Ohne, steht die da. Und wenn sie es dann mal geschafft hat, dann kommt sie auch in der Ohne. Und es war tatsächlich einer meiner Wünsche, wo ich sagte, wenn ich dann mal ins Gras beiße, dann möchte ich gerne auch meine zwei Lieblingshunde dabei haben. Ja. So. Ich weiß zwar nicht, ob ich das tatsächlich irgendwie noch bemerken würde, aber es ist einfach ein schönes Gefühl zu wissen, dass es so sein wird.
1: Da gebe ich dir natürlich vollkommen recht, ne? Und ja, ich weiß auch, dass meine Frau das macht, also das ist gar kein Problem, ne? Weil die weiß, wie ich an meinem letzten Hund so gehangen habe und sie auch. Und der war so gelehrig, ne? Das war ein Irish Setter, den ich selber hatte und sie hatte hier einen American Stafford, ne? Und ja, wie gesagt, das waren zwei Top-Hunde und ja, da habe ich gedacht, weißt du, dass ich wollte eh nicht der reichste Rentner werden am Friedhof. Und wenn ich dann da oben einkehre, ne, da muss dann Schwert und Hund mit bei sein.
0: Ganz genau so sieht es aus. So, ich bin am Parkplatz angekommen, ich werde jetzt aussteigen. Ich werde dann so in einigen Minuten dann von unterwegs zumindest auf Standby dann wieder sein. Viele Grüße an alle, die auf dem Relais zuhören und dir wünsche ich eine dicke, fette 73 DN9 dpa. Es grüßt dich Delta Golf 5 Kilo Romeo Mobil und ich schalte jetzt um auf Portabel.
1: Ja, alles klar, wir hören uns dann noch. Gut, dann würde ich das sagen, Mikrofon zum Klaus. Bitte schön, Klaus.
2: Ja, ich hatte gerade schon eben zusammengesprochen mit Punkt Hund. Peter, nicht mit dir, mit dem habe ich jetzt nicht aufgepasst. Sag mal, ich kenne das Kaliber 50 Browning. Das ist ja bei der Amis ein Maschinengewehr, haben die ja heute noch. Das ist ja schon uralt, das ist ja schon, ich glaube, Erster Weltkrieg war das schon, 50 Browning. Das klopft ganz schön, wa? Und, hast du was gebracht? Auf wie viel Meter habt ihr denn da geschossen?
1: Ja, ich kann dir die Profis, die schießen bis auf 1,8 Kilometer, ne? Das ist schon der Hammer, ne? Da müssen natürlich auch die Bedingungen alle dafür da sein, ne? Dass du da auch triffst, ne? Ja, ich habe bis auf 1000 Meter geschossen und sogar getroffen. Ich habe sogar das amerikanische Schießabzeichen dafür an meine Kutte gekommen. Das durfte ich sogar mit einer Genehmigung sogar dann an meiner Uniform dann auch aufnähen lassen. Damit das für jeden der sichtbar ist, ne? Und dann habe ich auch gleich noch für Reifen und Pistole alles in Gold geschossen. Das war natürlich klasse da, ne? Ja, und wie gesagt, ich habe da war ja als Ausbilder für unseren Leopard da oben, ne? Und das ging ja da erst so ab Feldwebel aufwärts da für Kommandantenlehrgang. Und da habe ich auch so diesen Adderschein gemacht. Oh, sorry. Und ja, das war schon hochinteressant dann, ne? Weil in Kanada ist ja der einzige Platz, wo der Leopard scharf schießen darf, ohne verkürzte Reichweite.
2: Ja, ich überlege schon gerade in Millimeter. 1 Zoll oder 1 Inch ist 25,4. 25,4 und 50 ist dann die Hälfte. Die Hälfte von 25,4 Millimeter sind 12,7, wo? 12,7 Millimeter. Ja, 5 Schuss habe ich da mal mitgemacht in Assum. Eigentlich war der Schuss nicht abgenommen, aber ach, das ist schon Jahre her. Hatte der Dieter, der Betreiber, der war ja Polizeibeamter in Dortmund hier, Wartungsstand. Und der hatte dann ihn so einen Kumpel eingeladen, die haben was repariert an so einem 50 Browning, aber das war ein Repetierer, weißt du? So mit so einem 7-Schuss, 5- oder 7-Schuss Magazin. Und da habe ich einen einzigen Schuss mitgemacht. Ich wollte nur mal wissen, wie so ein Ding kloppt. Da kriegst du ja richtig einen verbraten, wenn du da nicht drauf gefasst bist, wo?
0: Au, oh, ist wieder Idiotenfunk auch da. Das ist schön, aber das ist Freitag für euch. Montag hier, nur mit Lizenz. Ja, auf alle Fälle, Klaus, da gebe ich dir vollkommen recht, der knallt ganz schön, ne? Aber ich habe mal hier in HEMA von unserem Spieß, der hatte mal so eine, ja, ich sag mal, ja, Anotuk-Gewehr, ne? Noch so ein Zweibein, Kaliber 36, Bleigeschoss hier, ne? Wo du so eine ganze Scheunentor mit wegschießen kannst, ne? Also das Ding hat einen Rückstoß gehabt, da muss ich ganz ehrlich sagen, ich hatte da auch schon ein paar Bier getrunken an dem Veranstaltungstag, ne? Aber da habe ich auch den Fehler gemacht, die habe ich auch nicht richtig eingeklemmt, da war die Schulter blau, ne? Ja, und mit dem Kaliber 50, also wenn du da schießt auf 1000 Meter, das macht auch schon einen Rückstoß, aber das macht echt Spaß, weil diese Präzisionsgewehre da von den Amis, von den Scharfschützen, das sind ja alles super Feinwerkbauwaffen und super leicht, ne? Und ja, das Ding schießt immer, das ist wie die Kalaschnikow, ne? Die kannst du im Dreck schmeißen und im Wasser, im Kalten, im Warmen, also die funktionieren immer 1000%ig, ne?

0: Ja, unfassbar. Klaus, kommst du da drüber?
1: Hallo?
0: Ich hab's gar nicht versucht. Ich weiß nicht, komme ich da drüber?
1: Hallo?
0: Ja, Klaus klappt einmal frei, der nervt. Das ist sogar einer mit Lizenz, der hat die Tagesschau Musik gemacht.
1: Ein schöner Weißer.
0: Ja. Die Anne hatte 6,5 mm Schwedisch. Das Schwedische, das extrem genaue. 6,5 mal 55. Schwedisch, das ist auch so ein super genaues. Ja, aber der Trend geht heute dahin, ganz kleine Kaliber, so 4,5, 4,7, 5,2. 5,2 Millimeter mal sowieso, weißt du? Und die haben aber alle einen Nachteil, diese kleinen, diese 5, 6 Millimeter rum, die haben alle einen Nachteil, weil die so leicht sind. Sobald das ein bisschen mehr als windig ist, weißt du, so ein bisschen stürmisch, dann werden die weg abgetrieben. Wenn du dann, sagen wir mal, auf 300 Meter mitschießt und das ist Windstärke 5 oder 6, ja, dann ist das schon einen halben Meter abgetrieben. Also, das ist auch nicht so das Wahre.
2: Ja, das sind ja alles Nahkampfwaffen, ne? Die Kleinkaliber, also ich sag immer Kleinkaliber dazu, ne? Weil der Vorteil ist von dieser 5-6er Munition, du hast sie ja alle mit Nitropulver, die, das sind ja alles Highspeed-Geschosse. Ich sag mal so für einen Orts- und Häuserkampf, ne? Nahkampf, alles Mögliche. Für Distanzen ist das alles nicht geeignet, diese kleinen Dinger. Da brauchst du schon was richtig. Da musst du schon 765er haben. Die hat wenigstens nach, guck mal, eine 765er, die fliegt fast 1,8 Kilometer und die durchschlägt bei 1,2 Kilometern noch einen Stahlhelm. Also da ist schon richtig Bums hinter, ne? Also das, die Kalaschnikow, das ist sowieso das gefürchteteste Gewehr gewesen, was sie je gebaut haben, ne? Aber, wie gesagt, durch diese Highspeed-Munition, da brauchst du gar keinen Volltreffer haben. Da reicht schon ein Armschuss, weil das Geschoss ist so schnell, dass du beim Treffer eine Schockwirkung erzielst. Ne? Und deswegen braucht das Kaliber nicht so groß sein im Orts- und Häuserkampf.
0: Weißt du, was auch ein schönes, genaues Kaliber ist? Eine hohe Durchschlagskraft. Präzise, 8x57, Erster und Zweiter Weltkrieg, hier das Deutsche, das Mauserkaliber, sogenannte Mauserkaliber, haben die schon in ihren Kolonien gehabt, in Afrika und Indien und überall, wo sie Kolonien haben. 8x57, IS, Infanterie, warte mal, was heißt das IS denn? 8x57, 57 die Hülse, 8 das Geschoss und IS, Infanterie-Spitzgeschoss, ja, IS. Hast du das schon mal mitgeschossen? Das ist auch ein Klopper, du.
2: Ja, ich habe sogar ein Kaliber 32 hier an der Wand hängen, ne? Das ist sehr schön, ne? Vor der Lader. Ja, den habe ich mal noch aus meiner Zeit, wo ich auch noch aktiv war, ne? Und ja, da konnte ich mich irgendwie einfach nicht von trennen, ne? Den habe ich schon so lange. Aber geschossen habe ich, wenn ich ehrlich bin, noch nicht mit. Ich weiß nicht, ob ich das Ding mal wirklich mal laden soll. Ne? Mir macht da ein bisschen Bange vor.
0: Das ist doch kein Schwarzpulver, was du sagst. Kaliber 32 oder 36. Ist das Schwarzpulver? Ist das ein Vorderlader?
2: Da habe ich doch gerade gesagt, das ist ein Vorderlader. Komplett aus Holz. Das Einzige, was aus Metall ist, ist der Lauf. Und der Abzugshebel und der Spanner hat, ne? Alles andere ist Holz, ne? Aber den habe ich schon so lange, den habe ich, ach, bestimmt schon 30 Jahre, aber ich habe da noch nie mitgeschossen, ne? Ich sollte mal mitnehmen, aber dann würde ich ihn auch nicht in der Hand halten, dann würde ich ihn eher irgendwo einspannen, hier im Schraubstock oder was, ne? Ich weiß nicht, ob das Ding dann auseinanderfliegt oder was, ich kann es dir nicht sagen.
0: Guck doch mal, ob da Beschusszeichen drauf sind. Nein, mach ja keinen Fehler und lade den mit Nitropulver. Dann fliegen dir hinten der Piston, hinten das Piston raus, wo das Zündhütchen draufkommt, das reißt als erstes raus und das fliegt dann im schrägen Winkel weg. Und wenn der Pech hat, ist irgendein Schütze, der ganz woanders steht, der wird davon erschossen. Da gibt es schon die übelsten Unfälle. Ja, also die sollte man wirklich bestrafen. Ja, und wenn du kein Schwarzpulver-Erwerbschein hast, Peter, da muss ich sagen, das geht heute nicht so einfach. Heute kriegst du nicht so einfach den Schwarzpulverschein. Das ist ja mal ein komisches Kaliber, wo 236, das ist ziemlich klein, wo?
2: Ja, aber Durchschlagskraft, wenn du so guckst, ist schon, du kannst ja jetzt keine Entfernung mitschießen, ne? Aber ich sag mal, das ist schon brutal, wenn du das aus ein paar Meter so eine Bleikugel da mitkriegst, ne? Naja, getroffen werde ich nicht von mit. Oh, jetzt kriege ich hier gerade Zeichen von einer Frau, jetzt gibt's Armbrot immer. So, ich muss mich jetzt erstmal rausmelden. Ich würde sagen, nach dem Essen, falls du dann noch QAV bist, können wir das Gespräch weiterführen.
0: Wundert mich, dass sich nicht schon einer meldet und gibt da auch sein klugscheißerischen Senf dabei. Gerade hier, wenn du was von Schießhobby und Schützenwesen und Hobby, dann da kommen meistens die meisten aus dem Hintergrund an. Und die Kalaschnikow ist übrigens, ich habe den übrigens mal kennengelernt, der war in der Westfalenhalle damals eingeladen, nach der Wende, bei den einer der letzten wenigen Waffenbörsen, die es noch war. Der Lauf wird hier angezapft nach zwei Dritteln vom Patronenlager her. Der Gasdruck umgeleitet und der macht ja den Verriegelungsbolzen hinten. Und der ist das die Schwachstelle bei der Kalaschnikow. So Schlamm vom Wasser, vom Teich, vom Fluss, Sand, Dreck, da funktioniert die auch nicht. Und also so hundertprozentig ist die auch nicht. Naja, ist egal. Bis später, Peter.
2: Ja, alles klar, Klaus, ne? Ja, wie gesagt, Fachprofis und Fachidioten gibt's überall, ne? Egal, für Funk oder für Waffen, ne? Du hast immer ein Besserwisser irgendwo, ne? Aber ich höre mir das immer an und guck, ob das wirklich nur Grundwissen ist aus dem Internet oder von YouTube, ne? Oder ob der wirklich schon mal eine Knarre in der Hand gehabt hat. Das kannst du ganz schnell feststellen, ne? Erzählen können sie alle viel, ne? Ja, beweisen muss man das einmal. Wenn du sagst, ich kann schießen, hier zum Beispiel hier, aus Berg kam der Dieter hier, der DO5DB, ne, der schießt da hier Luftpistole und Kleinkaliber, ne, und da muss ich ganz ehrlich sagen, dass wenn du das Schussbild da von denen siehst, da jeden Donnerstag, ne, dann ist das ein richtiger Killer irgendwo, ne. Ich hab schon gesagt, wenn hier mal Einbruch kommt, also dass der Erste, den ich anrufe, dann kann der mit mir hier den Balkon verteidigen, aber.
0: Ach Peter, da musst du gar keine Schusswaffe nehmen. Oder mit jemand, der Schusswaffen hat, der, ob Sportschütze oder Jäger oder Sammler. Du hast doch genug Waffen zu Hause in der Bude. Mach doch deine Küchenschublade auf. Da hast du doch bestimmt ein großes Fleischmesser und dann machst du das damit. Mein Gott, stell dich doch nicht so an. Kriegt der Nachbar nicht mit. Einmal kurz zugestochen und wenn er sich dann noch bewegt, stichst du noch mal zu. Kannst du doch jeden Abend im deutschen Fernsehen sehen.
2: Ja, immer Messer. Ich habe hier, wie gesagt, links den Vorderlader, dann haben wir ein riesengroßes Elefantenbild hier, so von 2x2 Meter über der Couch. Und auf der rechten Seite hängt ein 2 Meter langer Spieß hier mit 30 Zentimeter beidseitig geschliffener Edelstahlklinge dran, ne? Also da kannst du durch die Tür mitstechen hier, da brauchst du gar nicht die Tür aufmachen, ne? So, aber ich muss jetzt los zum Essen, sonst gibt's Ärger. Ich sag mal bis später. Danke fürs QSO und bis gleich mal.
0: Bis später, du bist der Waffenpeter, DO6CA hier. Tschüss, ich bin auf Standby.
2: Alles klar, bis gleich mal, DR9DPA auf Standby. Jetzt könnt ihr weiter drücken.
0: Haben die dauernd gedrückt?
2: Hier gibt's ja nur einen, der Chaotenmusik macht hier von 1910 oder 1890, ich hab keine Ahnung.
0: Ich bin aber auch so ein Egerländer-Freund, aber das sind die nicht auf dem Funk, das bringt sie auch nicht. Aber Egerländer ist doch gut, nach einem dritten oder vierten großen Liter Bier, weißt du, so ein großes, ein Liter, so ein Humpen, so ein bayerischen, da kannst du doch Egerländer hören.
2: Ja, tatsächlich, Ernst Mosch, den kenne ich auch, den hat meine Mutter gehört, ne? Ich weiß auch nicht wieso, die war ja Baujahr 1927. Und ja, aber wenn ich heute so eine Musik höre und dann auch hier über Funk, da regen sie sich über die Trägerdrücker auf und über die Musikmacher hier, ne? Und selbst die Lizenzen machen hier Musik hier. Zeigen sie, was sie für tolle Platten haben hier. Also manchmal ist das irgendwie unfassbar hier. Naja, alles klar. Ich sag mal, bis nachher mal.
0: Peter, bis nachher.

0: Yanni is clear. Ja, weißt du Bescheid, ne? Ich weiß auch nicht, heißt das hier im Kronpott, weißt du Bescheid? Oder komm dich mal bei die Oma bei? Oh ja, komm dich mal bei die Oma. Kannst du auch sagen, wenn ich das Enkelkind hinfällt, komm dich bei die Oma bei. Der Opa ist im Keller gefallen, den muss ich helfen. Das ist auch nicht schlecht, sau gut. Mal die Oma auf, die ist hingeplumpst.
1: Und der Alte liegt im Keller.

0: Könnte ich auch abgehen, was jetzt auf den Rundspruch am Sonntag vom DRC 11 Uhr.
1: Machst du einen Rundspruch?
0: Nein, ich warte auf den Rundspruch am Sonntag auf 11 Uhr. So, ist der Klaus denn noch hier? DO6 noch was? DO8.

0: Hier ist Dienst. Ja, ja. mittlerer Dienst. Ja, ja, ja, sicher, ich auch. Ach, weiß ich jetzt gar nicht. Wie, ganz kurz nur zur Probe oder längere Zeit?
1: 50 Jahre, Klaus. Ja, ich war in der Gruppe, die hier.
0: Ach, wusste ich noch gar nicht. Ach ja, ich habe hier das Pflege vom Pflegepersonal, war auch ein junger Mann, der sprach mich an, er sagte, er kriegte dann so 150 oder 180 Euro mehr, wenn er sich in Frönnenberg, im Justizkrankenhaus Frönnenberg, die lernen ja 3 Jahre oder 3,5 sogar hier, wo, diese Pflegeberufe, so die Krankenschwesterberuf. Und soll er sich aber lange überlegen. Denn die Kundschaft ist da anders. Die Kundschaft hier, wo ich bin, im Seniorenpflegeheim, die ist anders als im Justizvollzugskrankenhaus. Kannst du vorstellen, die ganze Knacke, die sind dauernd unschuldig. Die sind nur am Rumschimpfen, scheiße, dass wir hier sind. Ich bin unschuldig, kennst du ja auch, wa?
1: Kann ich ein Lied von singen, Klaus? Ja, ja, wir hatten ja auch alles. Von vorne. Ja, Frönnenberg, da sind manchmal auch, ja gut, da kommen die in die Krankheit. So ein paar Wochen und dann ist das erstmal erledigt für die, das Verfahren.
0: Ja, so, ich muss wacker Pipi machen. Prostata meldet sich. Was ist denn da noch dran? Ich habe jetzt seit einer Woche mir was Schönes gegönnt. Habe ich lange überlegt, soll ich mir das kaufen, soll ich nicht kommen? Habe ich aber gemacht, das ist im Angebot, ist knapp um 100 Euro, aber noch unter 100 Euro. Da habe ich mir den Sennheiser 2,4 GHz arbeiten, die einer der wenigen, die auch, glaube ich, bis 60 Meter gehen. Sennheiser Kopfhörer, ah, der ist klasse. Dann habe ich mir noch etwas dickere Ohrmuscheln gekauft, vom anderen Hersteller noch etwas mehr gepolstert. Und also sonst so ein tolles Funkkopfhörer, der so die Bässe wiedergibt. Ich bin ja auch schwer behindert, was das die Ohren anbelangt. Kennst du diese Kopfhörer von Sennheiser?
1: Ah, sind schön, sind eigentlich die besten. Der Klang ist richtig gut. Ich kenne die, ja, ja. Selber habe ich aber keinen.
0: Ja, das ist gut. Die haben so ein bisschen runtergesetzt. Ach, das ist ich. Ich hatte erst einen anderen. Habe ich mir für Polin-Elektronik 28 oder 30 Euro. Aber der war für meinen Frequenzbereich. Ich brauche einen, der dumpf, der nach unten viele Pässe wiederbringt, weißt du? Oben die hohen Frequenzen, ich will ja kein Telegrafie hören oder was. Und den habe ich mir dann schicken lassen mit der Auflage, wenn mir der nicht zusagt, kannst du ja immer umtauschen. Habe ich normalerweise ein Mitarbeiter von Polin Elektronik, der hat mir den besorgt. Der Polin hat den gar nicht im Programm. Aber wenn du mal bei Google eingibst, gibst du mal Sennheiser ein, da wirst du mit erschlagen von den Dingern. Aber die sind gut.
1: Wir gönnen uns das alles jetzt, Klaus, auf den Rente und dann kriegen wir schon alles. Können wir mal vertiefen, das Gespräch. Na gut, so, ich guck Fußball. Klaus, du wolltest zur Toilette. Ich wünsche dir was, hat mich gefreut. Theo 8GS, der Günther in Düsseldorf.
0: Was guckst du denn, Fußball?
1: Komm gleich Spanien. Spanien spielt.
0: Ich geh Deutschland.
1: Nee, Deutschland spielt am Samstag wieder.
0: Ach so, sogar ich hab gestern geguckt bei 7-1 gegen diesen kann ich nie aussprechen. Das war für mich sogar als Leier ganz, ganz aufregend. 7-1, ich dachte, ich gucke nicht richtig, du. Ja, dann mach's gut, wa?
1: Ja, mal sehen, wie weit wir kommen. Ist der erste Anfang.
2: Delta Alpha 6, Hotel Alpha Lima. Das ist fatal. Könnt ihr mich hören?
1: Theo 8GS, das ist der Sache.

0: Delta Alpha 6, Hotel Alpha Lima, Kuku.
1: So, ich bin aber am Fußball gucken. Groß und um 73, Delta Oscar 8 kommt, ja.
0: Hier ist Delta Alpha 6, Romeo Alpha Lima.
1: Ich habe Gruß von Günther in Düsseldorf.
0: Ach, grüß dich, woher kennst du mich gerade? Der Günther aus Düsseldorf, ja, schönen guten Tag.
1: Ja.

0: Delta Bravo 2 November Kilo.
1: Ja, irgendwo klemmt da wohl ein Mikrofon oder eine Taste, schätze ich mal. Kann man mich trotzdem hören? Weiß man nicht.
0: Ja, Mahlzeit, hallo Sven, höre ich da mal an der Stimme raus. Hier ist nämlich vorhin kein Nikolas, ja, du flattest den auf jeden Fall.
1: Nein, hier ist Delta Alpha 6, Romeo Alpha Lima. Also, ich weiß nicht, da klemmt wohl irgendwo ein Mikrofon, ne, schätze ich mal.
0: Ja, ist aber kein Problem, du kommst da locker drüber. Romeo Alpha Lima, ja, hier ist DB2NK, mein Name ist Nikolas. Romeo Alpha Lima, dann würde ich mal tippen, dass du irgendwie Ralf heißt oder so.
1: Ja, richtig, korrekt. Die Initialen sind Ralf, ne? Ja. Nee, ich wollte da reinhören mal. Jetzt weiß ich nicht, ob das schon raus ist, wie die Deutschen, gegen wen die Deutschen Samstag spielen, ne? Ja, aber ist egal, ich habe mir das Spiel auch angeguckt, obwohl ich kein Fußballfan bin, aber so Nationalspiele, die schaue ich mir da auch an, ne? Ja, ich war da nur mal jetzt am gucken, ob das hier richtig klappt da, ne? Neues Gerät hier und die Relaisstation eingerichtet. Naja, was soll's, aber es scheint ja trotzdem zu klappen.
0: Ja, Rogan, neue Station hast du eingerichtet, das ist ja hervorragend. Was hast du denn da Schönes am Start jetzt? Erzähl doch mal.
1: Ja, neu wird das Gerät nicht sein. Das ist die FT991A. Jetzt Ausgangsleistung, ungefähr 20 Watt habe ich drauf. Sie schafft zwar 50, aber für Relaisstation in Dortmund bin ich über, was heißt das jetzt, DB0BO. Und also über die 2-Meter-Station in Dortmund, ne, Relaisstation, direkt. Mach ich zu dir.
0: Ah ja, okay, auf 2 Meter macht die der FT991A 50 Watt oder 100 Watt? Das war mir jetzt nicht ganz klar.
1: Auf 2 Meter VHF UHF 50 und auf kurze Welle 100, ne? Dicke VHF UHF 50, das reicht völlig aus, ja. Also im Nahbereich hier, da reicht noch manchmal, also mit Relaisstation würde ich auch mit 5 Watt hinkommen. Normalerweise habe ich hier 5 Watt drauf, aber da jetzt wohl irgendeiner was dazwischen klemmt. Vielleicht merke ich das ja dann irgendwann mal, ne? Mal zu dir.
0: Ja, Roger. Ja gut, sind halt 3 dB, ne? 3 dB können manchmal entscheidend sein, aber gut, für den Relaisbetrieb brauchst du in der Regel auch noch nicht mal 50 Watt und von zu Hause schon mal gar nicht. Da in der Regel kann man da ja dann doch bessere Antennen installieren. Zumindest wenn man die Möglichkeit hat. Ja, ich bin hier gerade mobil unterwegs. Sind doch nur ein paar Minuten Fahrt. Ich war jetzt hier gerade in Bitten durch die Gegend, ich komme aber auch über DB0DO.
1: Naja, deswegen klar und deutlich und auch drüber weg da. Ne, ich bin ganz zufrieden mit dem Gerät, ne, und allerdings musste ich mich erstmal mit der Bedienungsanleitung ziemlich vertraut machen. Ja, effektiv ist bei mir eigentlich nur das, das 80 Meter Band, 10 Meter Band, da liege ich viel zu tief. Ne? Also 10 Meter Band, da habe ich auch Probleme gehabt. Ist ja egal, ob man da 10 Watt oder 100 Watt drauf sitzt, also das geht dann nur im Nahbereich über die Bodenwelle, weil ich ziemlich tief liege. 80 Meter, das ist super, da kommt man fast überall hin, von Norddeutschland bis Süddeutschland, wo man so ziemlich in der Mitte liegt. Ne, DX habe ich allerdings noch nicht gefahren. Nein, zu dir zurück.
0: Ja, das liegt aber dann eher, ja, das liegt aber dann eher darum, dass du keine Steilstrahlung hast auf 10 Meter, beziehungsweise wahrscheinlich schon Steilstrahlung hast, die allerdings nicht reflektiert wird, weil ja am Einfall, also je steiler der Einfallswinkel, desto niedriger ist ja quasi die Reflexion sozusagen pro Frequenz. Ja, jetzt ein bisschen bescheuert erklärt, aber ist vielleicht trotzdem einigermaßen rübergekommen. Also ich sag mal, wenn die Muff bei, keine Ahnung, 20 bei 20 Megahertz liegt oder so, dann heißt das ja, wenn er die ganz flach anstrahlt, dann wird das, wird die ja nur reflektiert. Aber wenn du steil strahlst nicht, also die Steilstrahlung von den tiefen Bändern wird ja trotzdem reflektiert. Ne? Aber das ist wahrscheinlich jetzt auch nichts Neues, was ich da erzählt habe. Für dich, Mikrofon zurück zu dir, Ralf.
1: Ja, musste ich lernen, ja, weil DA6, das ist das Neue, ne, gibt es jetzt auch mehrere drauf, DA6, das ist immer E, und ich hatte vorher die Endstufe, und da war das auch, wie gesagt, 10 Meter, ach, das war so mickrig, so bescheiden, ne, ich denke, da musst du unbedingt noch weitermachen, ne, und da war ich jetzt froh, und dann habe ich vom OV, habe ich dann abgekauft für günstiges Geld, noch eine CG3000, das ist so ein Antennenkoppler, wo man eine Seite erden kann, also Gegengewicht, und einmal Langdraht ziehen kann. Da habe ich jetzt ungefähr so 30 Meter Kabel dran. Und da klappt das ganz gut mit den 80 Meter Band auf. 160 Meter Band geht auch, da misst er sich auch gut ein. Aber so 10 Meter Band auf horizontal, nee, das will er auch nicht. Ne? Dann habe ich wieder für 10 Meter Band meine Vertikalantenne genommen. Naja, geht so einigermaßen. Ne? Da kann man jetzt im Nahbereich Ortskurs wo führen. Ne? Und da bin ich wirklich noch am Basteln mit Kamerakollegen noch, dass wir das Ganze ein bisschen höher legen, die Vertikale. Dass die provisorisch, Teil ist im Haus drin, Teil ist aus dem Haus drin. Aber klappt soweit ganz gut. Ne? Also auf 80 Meter bin ich zufrieden. Mit 160 Meter, ja, da ging es auch schon kurz ohne. Allerdings war die Stehwelle nicht so super, da muss ich das, die Leitung noch verlängern. Ne? Mike, zu dir zurück.
0: Ja, Roger, na gut. Ja, Ralf, ich melde mich jetzt schon langsam wieder raus, weil ich bin nämlich jetzt hier schon gleich angekommen, damit es nicht ganz so abrupt wird. Verabschiede ich mich dann jetzt mal langsam wieder von dir. Ja, ich wünsche dir einen schönen Abend, alles Gute, 73 und ja, bist du jetzt hier öfters am Start?
1: Ja, ich habe ein bisschen frei, also nachmittags oder abends ab, da bin ich schon öfters mal dran, aber sonst heute habe ich den Tag im Garten verbracht, ich bin Rentner, weil da muss dann noch viel gemacht werden, jetzt bei dem Regenwetter Unkraut und den ganzen Wasser, jeden Rasen mähen, jetzt ist gerade schönes Wetter hier, ne, da war ich den ganzen Tag im Garten. Ja, und dann wünsche ich dir auch alles Gute. Ne 73 zu dir und komm gut an und wieder gut zurück. Ne? Vielleicht bin ich auch öfters hier auf der Relaisstation. Ne? Mach's gut, 73, alles klar, hat mich gefreut für das Kurs auch.
0: Alles klar, Ralf, dann auch alles Gute, 73, man hört sich, man stört sich. Ne? Bis dahin, Tschüssikowski von DB2NK, QRT.
1: DA6, Romeo Alpha Lima, Mars QRT.

den guten CQ, Delta Alpha 6, Hotel Alpha Lima, über Repeater, Delta Bravo 0, Charlie Alpha, CQ.

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1: Werte gerufen, war das ein Seko?
0: Ja, hier ist Delta Oscar 3, Yankee Zulu.
1: Und hier ist Delta November 9, November Ihr Golf. Hallöchen, der Jürgen mit guter Haar aus, bitte.
0: Ja, grüß dich Jürgen, hier ist der Helmut, Delta Oscar 3, Yankee Zulu. Mein guter Haar ist Düsseldorf, ich bin gerade vor Tafel unterwegs.
1: Ja, da kommst du wahrscheinlich über DB0 CA, ne?
0: Ja, richtig. Da ist immer Wuppertal ein.
1: Ach, das Ding steht super, ne?
0: Auf jeden Fall. Habe ich den Rufschluss richtig aufgenommen, der November India Golf?
1: Ja, ist richtig. Delta November 9, November India Golf. Das ist richtig.
0: Prima, weil wie gesagt, ich bin gerade unterwegs im Straßenverkehr, glaube ich, hochportabel. Da ist das schon mal ein bisschen laut. Aber habe ich doch gut aufgepasst. Ja, prima.
1: Okay, dann kommen wir nicht da frei nach Hause, ne?
0: Ja, ganz genau. Dann, ich habe gleich noch einen Termin um 7:30. Ich habe bis 9:10, keine Ahnung. Und dann geht's wieder heimwärts.
1: Ja, ich warte darauf, dass mein Sohn aus der Massage zurückkommt. Dann holt er mal erstmal das Schäfertier wieder ab. So ein kleiner Schäferhund, 8 Monate alt, 47 Kilo. Das musst du dir mal vorstellen. Und der ist noch nicht mal ausgewachsen.
0: Ach Gottchen, ich habe früher auch einen Hund gehabt, einen Bullterrier, und ich hätte ganz gerne wieder einen Hund, aber meine Zeit lässt das nicht zu und ich möchte das Tier nicht gerne alleine zu Hause lassen den ganzen Tag, deswegen werde ich wohl leider darauf verzichten müssen. Oder ich schaffe gleich auch noch eine Frau an, dann kann ich auf den Hund aufpassen.
1: Ja, habe ich auch. Ja gut, der Schäferhund, der ist nur leihweise, ne? Ich habe nur so einen kleinen Malteser, ne? Weil ich möchte keinen großen mehr, ne? Also ich hatte vorher einen Schäferhund, einen Altdeutschen und dann hatte ich einen Labrador und ja, dann haben wir uns entschieden, wenn überhaupt mal wieder einen Hund, dann einen kleinen. Der ist ein bisschen handlicher.
0: Es gibt so viele verschiedene Hunderassen, ne? Französische Bulldoggen, die gefallen mir auch ganz gut.
1: Ja, kann ich mir vorstellen. Na gut, okay, alles klar, dann will ich mal Tschüss sagen, ne? Mach's mal gut, Delta November 9, November in Ihrem Golf und komm heiler nach Hause, ne?
0: Ja, ich danke dir für das QSO, dass du meinen Anruf beantwortet hast. Die 73 zu dir und noch einen schönen Reststart in die Woche, ne? Delta Oscar 3, Yankee Zulu. Bye bye.
1: Genau so machen wir das.

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1: Ja, ich guck Fußball, hör mal.
0: Ja, wer kann da was dagegen?
1: Was
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0: gibt es ja eh keine Ruhe, bis sich einer meldet. Wunderschönen guten Abend.
1: Mahlzeit. Hallo Peter, na, wie sieht's aus bei dir?
0: Jo, ich konnte mich nicht so schnell melden. Ich habe mir gerade noch an der Nadel gehangen, aber jetzt bin ich wieder befreit von dem ganzen Dreck. Ja, so alles gut hier.
1: Oh, bist du jetzt heroinsüchtig geworden? Müssen wir uns Sorgen machen.
0: Ja, hör mal, ich schmeiß hier alles rein, was geht.
1: Ja, das denke ich mir, wenn man mit gebrochenen Rippen, was du da alles machst, da kann das ja nicht gehen. Das kann ja nicht gehen ohne die Höchstdosis an Schmerzmittel, Nahi.
0: Ja, das sage ich dir, ne? Hier, das ganze Tramal und alles hier und Morphine, ne? Das haut schon alles nicht mehr hin, ne? Also bin ich schon eine Stufe weiter. Ja, wenn ich überlege, früher muss ich die Drogen kaufen, heute kriege ich sie auf Rezept.
1: Ja, das hat natürlich irgendwie was für sich, ne? Ja, die Tramal sollten normalerweise helfen, aber wenn die Schmerzen dann ein gewisses Maß übersteigen, ne, dann wird es irgendwann immer schwierig, ne? Ja, das ist blöd, ne? Guck mal, jetzt kriegst du die Drogen kostenlos oder fast kostenlos und kannst es nicht genießen, weil du krank bist. Ist auch doof, ne?
0: Ja, das sag ich dir. Aber wenn es stoned und die Sonne genießt und am Balkon sitzt, geht's eigentlich. Ja, wir wollen es mal nicht übertreiben. Ja, das ist daher, weil ich bin ja da in der Schmerztherapie in Herne wegen meiner Hand. Ich habe ja eine Nervenentzündung von der linken Hand aus und die strahlt ja bis ins linke Bein rein. Da ist ja das halbe Bein auch taub irgendwie. Und wenn du dir jetzt vorstellst, dass ich jetzt 8 Tramadol 200er genommen habe, 8 Stück am Tag und das jetzt ein ganzes Jahr, dann gewöhnt sich der Körper auch an die Drogen irgendwie und da schlägt doch nichts mehr an, ne? Wenn ich hier irgendwie die nächste OP kriege, ne? Also da kriege ich auch immer eine Elefantennarkose, ne? Ja, ich bin auch schon wach geworden während der OP, aber das passiert auch, ne? Weil irgendwie, sag ich mal, baut der Körper das auch gar nicht alles ab und irgendwann gewöhnt sich der Körper dran, ne? Da musst du dann immer zu stärkeren Mitteln greifen, ne? Und da sie jetzt bei mir nichts mehr machen konnten, haben sie gesagt, ich kriege jetzt hier dieses medizinische Hanfbier, das kann ich dann entweder, was weiß ich, in so einem Verdampfer rauchen oder kannst du es normal rauchen, ne? Ich habe das hier in so einem Verdampfer drin, also wenn es gar nicht mehr geht, dann haue ich mir da schon mal so eine Ladung rein, ne? Und dann hast du auch so 2-3 Stunden mal Ruhe, ne? Aber das kannst du auch nicht den ganzen Tag machen, weil dann erlebst du ja nichts mehr, ne? Ich will ja hier auch noch ein bisschen basteln, ne? Und lernen muss ich ja auch noch. Das kannst du ja nicht machen, wenn du dauernd heim bist.
1: Nee, da kriege ich auch nichts auf der Reihe. Wenn ich irgendwie heim bin, das funktioniert dann nicht, ne?
0: Ja, ne, wenn du dir das dann alles merken willst, auch wenn du trinkst und mit 2 oder 3 Promille, ne, da kannst du auch nichts lernen, da willst du auch nichts. Ja, das ist so, der ganze Nachteil an der Sache. Ne. Gut, dass ich nicht mehr trinke und mit dem Rauchen ja auch aufgehört habe. Ich rauche ja auch seit 2008 nicht mehr, sondern seit meiner ersten Herz-OP und habe ich ja sofort mit aufgehört, obwohl ich ja 35 Jahre lang ein guter Raucher war und dann auch Revalone und Pfeife und Zigarre und Zigarillos, also ich habe ja auch alles irgendwie weggepackt, was geht. Und reingespuckt beim Trinken habe ich auch nicht, ne? Ja, aber wie gesagt, also seit 2008 Abstinenz von allem immer.
1: Ja, das ist natürlich einerseits gut, aber naja, anscheinend ist es auch nicht so gesund. Nein, ja, wenn man sich das anhört mit deiner Nervenentzündung, ja, ist natürlich ätzend, aber gut, ich drücke natürlich die Daumen, dass es mal irgendwie mal wieder weggeht. Ja, und das mit der Geschichte da mit den Rippen ist natürlich auch scheiße. Das vergnügen hatte ich auch schon 2-mal. Das ist wirklich unangenehm.
2: Hallo?
0: Ja, das sag ich. Hier ist alles nicht so einfach, ne? Und ja, mit der Rippe, das war ja jetzt, ich hab sie ja jetzt am Samstag, wo wir jetzt hier mein Aquarium hier entsorgt haben, da habe ich ja mit angehoben hier mit dem Alex, weil ja keiner Zeit hatte. Und ja, das musste jetzt aber weg, weil ich jetzt nur noch dieses Wochenende den Hänger bekommen habe von meinem Schwager hier, weil der muss jetzt selber da anfangen im Garten. Und dann wird er jetzt hier noch wochenlang rumgestanden. Der stand jetzt hier schon irgendwie, weiß nicht, 5 Wochen auf dem Balkon Und die Anja wollte jetzt endlich Platz haben. Dann hat sie auch Platz weggenommen. Also die Kiste, die war ja 2 Meter lang und 80 hoch. Ne? Das war ja auch ein Riesenbecken, was ich hier hatte. Und ja. Und beim Anheben, da hat's dann, war der Alex ja dabei, da hat es gerade wieder geknackt. Also ich habe sie jetzt das dritte Mal gebrochen. Also fängt jetzt seit Samstag wieder 6 Wochen an. Ne? Mein Arzt hat gesagt, ich sollte jetzt mal zur Ruhe kommen.
1: Ja, Roger. Ja, das macht vielleicht Sinn, ne? Wenn du das nicht ewig haben willst, dann Spaß. Ja, wenn ich die Anja, das ist wahrscheinlich deine Frau, gehe ich mal, wenn ich Platz haben wollen würde, an ihrer Stelle hätte ich dich einfach vor die Tür gesetzt, der AI. Na gut, Spaß beiseite. Ich glaube, da war noch eine Station, hörte sich so an wie der Sven, der den neuen Silent Key, ich bin mir aber nicht sicher. Falls da, bitteschön.
2: Ja, das hast du richtig gehört. Guten Abend, ihr beide, D9 ist K. Hallo Nico, das ist der D9, DPA, hallo Peter.
1: Mahlzeit, hallo? So, ich grätsch mal schnell dazwischen, weil ich stehe die ganze Zeit schon vorm Laden. Und nachdem ich CQ gerufen hatte, wollte ich natürlich nicht direkt Tschüss sagen. Dann nutze ich jetzt mal die Gelegenheit und tue das jetzt. Ich muss mir in der Boni noch mal ein bisschen was zu futtern holen für gleich. Danke Peter für das nette QSO. Alles Gute 73 und vor allen Dingen gute Besserung. Und ja, hallo Sven. Und dann sage ich auch schon direkt wieder Tschüss, macht's gut. 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
0: Ja, alles klar, Nikolas, aber du bist auch eine Rakete, da ruft er eine halbe Stunde CQ und dann kneift er nach 60 Sekunden ab. Ja, alles Gute, ich wünsche dir auch noch einen schönen Abend, ne? Und ja, wir hören uns ja sowieso, ne? Gut, dann gebe ich das Mikrofon mal zum Sven, erstmal schönen guten Abend an dir.
2: Ja, hallo Peter, was habe ich da gehört, du hast schon wieder was kaputt.
0: Ja, ich habe mir Samstag das dritte Mal die Rippe gebrochen hier, wo ich mein Aquarium mit dem Alex angehoben habe. Hat's wieder knack gemacht, das hat sie nicht überstanden.
2: Katastrophe. Das hört ja bei dir überhaupt nicht mehr auf.
0: Ja, mein Arzt hat schon gefragt, ob ich eine Abo-Karte hätte. Ich sag, glaube ja, ne? Das ist, ich hatte die schon vor, weiß nicht, 30 Jahren mal gebrochen irgendwie gehabt, ne, und die ist immer sowieso die Schwachstelle auf der rechten Seite. Da musste ich eh immer ein bisschen aufpassen. Aber jetzt, wie gesagt, dreimal gebrochen innerhalb von 4 Wochen, das ist natürlich der Hit, ne.
2: Ja, allerdings. Ja. Ach so, oft? Ja. Ich
0: sprach. Ja, das waren die im Krankenhaus auch, ne, beim Röntgen, ne, wo sie gesagt haben, jetzt fängt wieder alles von vorne an. Ne. Er sagt ja so 6 bis 8 Wochen ist so der Heilungsprozess, ne? Und ich war schon froh, dass ich schon 4 Wochen rum hatte. Ja, aber oder 3. Und ja, jetzt fängt alles wieder von vorne an. Aber wir wollen ja nicht über Krankheiten reden, aber da habe ich genug von.
2: Ja, das wächst mehr, ja. Die Bitte kriegt gleich auf. Jo. Jetzt kommt ja die erste Sommerphase für dieses Jahr, ja? Oder die zweite, eine andere.
0: Ja, dieser Wetterumschwung, der macht mir ja auch dauernd zu schaffen, ne? Du kennst das ja, du bist ja vom Fach immer hier. Dieses warm, kalt, kalt, warm und dann sitzt du schon im T-Shirt am Balkon. Heute konntest du wieder den ganzen Tag hier Thermohemd anhaben. Also das macht mir auch richtig zu schaffen, ne? Also da habe ich echt mit dem Kreislauf immer Probleme und mit dem Herzen ja sowieso. Aber das ist so gar nicht meine Welt. Also ich komme immer erst so richtig auf Betriebstemperatur, so ab 20 Grad. Aber vorher ist da mit mir nichts mehr anzufangen, seitdem ich krank bin. Aber.
2: Ja. Ja, aber sowas, wenn es ihr Herz passiert, kann man nicht mehr bekämpfen.
0: Ja, das wollen wir erhoffen, aber deine Module ist heute nicht so klar und sauber. Hast du dein Mikrofon da wieder zu weit weg oder so? Oder sitzt du da so weit weg? Weil sonst bist du klarer und deutlicher.
2: Ja.
0: Jetzt hast du auch noch ein Knacken irgendwie mit drin. Was hast du denn jetzt gemacht? Weiß ich auch nicht. Also irgendwie hört sich das heute nicht so gut an von deiner Seite.
2: Ah, das willst du auch nicht anzeigen. Immer dasselbe ist ja auch gut.
0: Ja, meinst du, man müsste sich dran gewöhnen, ne? Ja, aber man muss eigentlich dem Gegenüber immer das Bestmöglichste anbieten, das weißt du doch, ne? Ja, das sollte man tun. Ja, aber ich weiß auch nicht, woran das liegt irgendwie, sonst hat das irgendwie besser von dir geklungen.
2: Vielleicht liegt das am Wetter, keine Ahnung. Ah, ja. So, und diese Leute sind sehr oft im Stall unterwegs, habe ich das gehört in der Zeit.
0: Ja, das ist alles nicht so einfach, ne? Ja, schauen wir mal. Ja, und sonst, was gibt's sonst Neues? Viel am Arbeiten oder was hast du? Hast du schon Urlaub gehabt dieses Jahr? Fahren auch nicht im Urlaub. Ja, ich habe zwar Geburtstag, aber ich habe mir wieder ein Funkgerät gewünscht, da fällt der Urlaub flach. Ich habe gesagt, wir machen nächstes Jahr eine schöne Reise, eine schöne Kreuzfahrt. Das sind fast 10 Jahre verheiratet. Das ist ein besserer Anlass wie mein Geburtstag. Ja, schauen wir mal. Aber meine Frau, die winkt hier gerade. Irgendwas will die jetzt von mir. Was, wenn ich muss mich mal eben rausmelden.
2: Jo, alles klar. Ich bin jetzt dabei.
0: Naja, du weißt doch, die Arbeitskraft der Frau muss erhalten, und wenn die was sagt, muss auch springen, sonst kriegst du nichts mehr. Jedenfalls ich nicht.
2: Du bist abhängig, ja, alles klar, ich verstehe schon.
0: Sicher, ich schicke doch meine Frau immer arbeiten, damit die mir meine ganzen Funkgeräte kaufen kann. So spricht sich das doch um hier. Deswegen muss ich immer springen, wenn die was sagt.
2: Roger, Roger, genau. Dann mach mal eben.
0: Alles klar, bis gleich mal.

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2: Weißt du Bescheid, ne?